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0: 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An der Nacht fallen Temperaturen ab 4 bis 2 Grad. Morgen bleibt es dafür aussichtlich dröschen, aber Mittwoch kann es dann aber immer mal nächstes die ein oder einer Klangreschauer gehen. Temperaturen situieren sich die nächste zwischen 11 auf 14 Grad am Tag.
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0: Meteo nach, das Woche geht es deutlich mehr kühler wie die letzte Tage. Meteolux meldet für heute maximal 12 Grad. Am Nachmittag klärt es ein wenig ab. Der Regen verzieht sich dann noch nur an. An der Nacht fallen Temperaturen ab 2 bis 4 Grad. Morgen bleibt es voraussichtlich trocken. Aber Mittwoch kann es dann aber immer mal nächste ein oder eine kleine Regenschauer gehen. Temperaturen situieren sich die nächste Tage zwischen 11 und 14 Grad. 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
2: Aktuell hu mir en Accident op der Abfeier a Richtung Asch, Heist Junction Asch. 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
1: 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Am Nachmittag klärt es dann aber wenig ob an der Regen verzieht sich nur noch. Und danach sind am Eisleck bis zu 0 Grad möglich, am Süden vom Land immerhin 4 bis 2 Grad. Morgen bleibt es dafür aussichtlich drüschen an den Dächten. 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
0: 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Am Nachmittag reicht klärt der wenig ab und der Regen verzieht sich nur noch. An der Nacht fallen Temperaturen weiter. Am Eisblick sind 0 Grad möglich, am Süden vom Land immerhin noch 4 bis 2 Grad. Morgen bleibt es voraussichtlich drüschen. Temperaturen situieren sich zwischen 11 und 13 Grad.
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1: Noch ein Blick auf die Wetterkarten um 3 Minuten auf Zingen. 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Am Mittwoch geht es doch zeitweise nach wie lüftig. Und Temperaturen, die variieren über die Woche zwischen 9 und 14 Grad leihen nütz bei 0 bis 7 Grad.
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1: Hünne schont die op der Autobahn A6 Richtung Stadt zwischen der Erdekapelle in der Mama, die Überholspur aus Heig gesperrt. 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
1: Blick auf die Wetterkarten um 3 Minuten auf halb Rang. Ja, das ist ein bisschen unbeständig das Woche. Immer nicht keine Schauer, für allem sind sie halt mehr kräftig. Die zählen sich dann noch nach bis an die freien Noven dran. Morgen die Dröschen mit sonnischen Abklärungen schmeckt das den ersten Tag von der Woche Dröschen. 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
1: En nassen an ziemlich frischen der steht haut im Programm, da so am Mitten mit mehr oder minder stärkem Schauern zu rechnen, ihr Volle können sich am Laufen movend los an los ablesen. 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
1: Heute Morgen bis an den Mittenrad war es noch ziemlich nass und der Regen hält doch noch ein bisschen nun, wann auch nicht mehr ganz so stark wie dann der Nürst war. Am Nachmittag werde zur Abklärung kommen, Sonne kann doch immer im Lusen. Gegen den Abend soll es frische bleiben. Temperaturen liegen bei 9 bis 12 Grad, also nicht gerade die erhoffte Frühjahrstemperaturen, mehr jetzt sind einfach keine weiter schlimm wie der Warnungen aktiv. 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Wand am maximal 11 bis 13 Grad.
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1: 1,5 km Stau op der A7 in Richtung Norde für den Tunnel Grouf. Am Tunnel ist die Überholspur gespart. Accident am Rondpoint zu Sieren. Aufpassen, Gefahr durch Personen auf der Straße. Accident auf der N7, auf der Flebertisch, dem Friedhafen an der Löbstadt Delt. Heise Kamion gegen Auto geführt. Eine Spur ist blockiert. Ein Stau auf der Liaison Michwil B40 vom Bellwall in Richtung Odenletisch. Rückstau bis an den Tunnel Michwil. Aufpassen, auf der Stau an. 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
4: Ob der A13er Richtung Schengen als Zocht die Fräsen kräftig überlascht, heuer Rückstau bis auf die Autobahn. 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
4: Und es bleibt den Oven dröschen. Und wieder gesehen kommen noch zwischen den Wolken noch mal ein paar Sonnenstrahlen raus. Das Ganze bei um die 11 Grad. 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Und die Wand bleibt schwach. Und den Oven auch bleibt es dröschen. Nur dann steckt es noch ein bisschen freundlich. Immer im Wolken zwar, aber auch Sonne und Kirin. Das Ganze bei maximal 13 Grad.

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2: Schönen guten Abend, wir sind im Accident auf der Nordstrasse A7 Richtung Stadt. 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Der Accident hat gefährt, steht auf der Überholspur. Die Rätspur ist ob der Trafiklift ganz, ganz los. Da lernst du, da fängt doch unten mit Stauen auf der A7 Richtung Stadt am Bereich vom Tunnel Mirsch. Stau auch noch einmal in Runde 2 Kilometer A7 Richtung Eisleck für den Tunnel Groft. Am Tunnel aus der Überholspur zu. Dann den Accident A1 Richtung Gaspischer Kreuz, just an der Brettel, wo drauf geht, von der Dreierer Autobahn auf der A3 Richtung Frankreich. Also aktuell mit zwei Gefährer, die Gefährer stehen auf der Pannenspur, die Rätspur ist gesperrt in 14 Raumen, also das Ganze um Gaspischer Kreuz. Der Accident ist Dippisch an Holzem, auf der Hicht von der Gärtnerei mit zwei Autos und da ist Engspur für den Trafik geblockiert. Accident zwischen Gosting und Overdonven auf der Kreuzung, wo der Kapernacker geht, mit engem Auto. Du hast auch Engspur blockiert. An Stau weiterhin auf der Liaison Michviel vom Bellwall an Richtung Oderne Tisch. 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
10: 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Meteolux sieht den Tatenhofen bedeckt, aber der Rische soll bleiben. Noch mehr den ganzen Tag soll es nicht mehr regnen. 13 Grad maximal gegemeldet bis zur Sonne auch mehr. Am Nachmittag Tatenhofen, Temperaturen um die 8 bis 10 Grad nach dem Abend.
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